Ritzel gezählt. Und ich habe begriffen, die Packung in einem Evangelium für dieses Repassat in dieser Bibel wird zusammenhängen. Nämlich, damit habe ich begriffen, die Packung Ritzel gezählt.